0: Salmon. Ja, ich wollte es haben, gemerkt hatte.
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0: Water break for Ohio, hold on. St. William 975048. St. William 975048.